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Erfällt einen Farren und legt kein Feuer daran. 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